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0: Teil 1.
3: Oh. Interviews mit abgekämpften Fußballspielern sind ein schwieriges Terrain. Der Spieler friert oder schwitzt, trauert der entgangenen Siegchance nach oder der entgangenen Prämie und eigentlich will er viel lieber auf den Arm, muss aber reden. Vor einem Millionenpublikum. Joachim Stadler, damals bei Ulm 46.
4: Warum habt ihr dieses Spiel verloren?
5: Weil sich wieder die alten Weisheiten gut gemacht haben, weil die alten Weisheiten war.
3: Nochmal anfangen ist ganz schlecht, wenn man live auf dem Sender ist. Manche Spieler spricht man nach enttäuschenden Resultaten besser gar nicht an. Den hier zum Beispiel hätte der Reporter besser in Ruhe gelassen.
6: Lothar Matthäus, was haben Sie denn dem Krug so böse...
5: Wir wollen mal drüber reden, es ist doch eine Frechheit, was der pfeift. Nur für eine Richtung. Gelbe Karten für uns, rote Karten für uns. Der Freistoß, der keiner war, der pfeift doch alles gegen uns.
3: Grundsätzlich wichtig ist bei Interviews, so lange nachzuhaken, bis ein Sachverhalt wirklich restlos geklärt ist. Wie hier bei Stefan Effenberg. Am Ende dieses Interviews hat der Zuhörer wirklich alles erfahren, was er wissen muss.
7: Sie haben den Vertrag verlängert.
8: Na, da sind Sie nicht richtig informiert. Also ich habe den Vertrag nicht verlängert.
7: Das habe ich jetzt leider nicht gehört.
8: Ja, dann wiederhole ich mich. Da sind Sie wahrscheinlich schlecht informiert. Ich habe den Vertrag nicht verlängert.
7: Oh, Sie haben nicht verlängert? Dann sind wir aber alle falsch informiert. Wenn Sie das aufklären würden, da wäre ich sehr dankbar.
8: Ja, dann kläre ich das auf. Ich habe noch nicht verlängert.
7: Wie kam dann diese Irritation? Können Sie es erklären? Das liegt jetzt natürlich bei uns, aber vielleicht können Sie uns da retten.
8: Ja, ich rette euch mal. Ich habe den Vertrag nicht verlängert.
7: Vielen Dank, Stefan Effenberg. Alle dachten, Sie haben verlängert.
3: Hat er aber gar nicht.

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5: So wirbt das DSF für das heutige Abschiedsspiel von Mario Basler und Harry Koch. Zunächst mal muss man schmerzlich feststellen, armer, braver Harry Koch, denn für dich interessiert sich heute Abend wirklich leider keine Sau. Mario Basler ist die Hauptperson, der Mann, der zu seiner Bremer Zeit über seine eigenen Pässe sagte:
6: So einen Pass möchte ich auch gerne mal kriegen, aber solange, wenn ich die Pässe gebe und die machen dann die Dinger rein, ist ganz gut.
5: Überhaupt Bremen. Das liegt nun fast ein Jahrzehnt zurück und trotzdem hat Super Mario nie wieder die Klasse erreicht, die ihn zwischen 1993 und 96 bei Werder Bremen Freistöße so verwandeln ließ, wie es andere Spiele in dieser Perfektion nur mit 11 Metern konnten.
7: Man sollte die Kirche schon ein bisschen im Dorf lassen.
5: Genau, die Kirche. Der Dialekt, wo Mario redet, wurde erst durch ihn so richtig bundesweit bekannt. Und Mario Basler hat neben seinen Heldentaten auf dem Rasen nun wirklich einiges für die deutsche Sprache getan.
8: Wir sind ja hier in Deutschland und dann...

0: sollen wenigstens die Spieler, wo dieser Sprache nicht mächtig sind, die sollen dann sich angewöhnen, das Deutsch zu lernen. Und dass wir Deutschen dann noch auf einmal die Sprache der ausländischen Mitspieler
1: lernen müssen. Wäre interessant zu wissen, ob Mario bei seinem Gastspiel in Katar vor 2 Jahren auch mit gutem Beispiel vorausgegangen und die Landessprache gelernt hat.
2: Wenn dein Hosen scheiße, wie schlimmer der geht.
1: Für derartige Aussagen wird man Mario in erster Linie in Erinnerung behalten. Und dafür, dass er in Unterhaltungsshows Bier getrunken und Zigaretten geraucht hat.
0: Hoppala.
1: Das fand er nämlich cool. Fachleute sagen, hätte er etwas weniger cool gelebt, dann hätte er eigentlich alles erreichen können. So ist Mario ein Musterbeispiel für eine reichlich verschluderte Karriere. In der Nationalelf hat er nichts gerissen, weil er immer entweder gerade Stress mit dem jeweiligen Bundestrainer hatte oder weil er mal wieder erst bei 60% war. Subjektiv hat man im Grunde das Gefühl, Mario war eigentlich immer nur bei 60%. Und das, obwohl er seinem Selbstverständnis nach eigentlich eher zum AC Mailand oder Real Madrid gehört hätte. Einen gewissen Unterhaltungswert konnte man ihm nie absprechen, aber als Profi hat er eigentlich fast alles falsch gemacht, der Mario. Finden übrigens auch manche Schiedsrichter.
0: Also der Herr Kemmling müsste heute nochmal als Regie auf die Presse kriegen.

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1: So, genug gelabert. Jetzt mal was mit Titten. Ja, du guck auf.

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0: Ja, aus wärmeren Gegenden. Das nächste ist ein Stück, das habe ich mit Johnny Cash am Strand von St. Quanten zusammengesungen. Das heißt Boy Named Sue. Oder Junge namens Susie. 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Ich schlug ihn direkt zwischen die Augen, doch bei ihm schien meine Schläge nicht viel zu taugen, denn er zog ein Messer und stach es mir in den Arm. Und ich schlug ihm einen Stuhl direkt in die Visage und wir flogen durch die Tür raus auf die Straße, eine Pfütze aus Blut und Bier und die war noch ganz warm. 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Er sagte, Sohn, diese Welt ist rau und wer besteht, der ist hart und schlau und ich konnte dir nicht helfen, nicht einen Tag. Und ich wusste auch, von mir konntest du nichts erben, du würdest bestehen oder du würdest sterben und es war dein Name, der machte dich so stark. Du hast gut gekämpft wie ein alter Hecht und ich weiß, du hast mich und du bist im Recht. Wenn du mich tötest, wer hätte weniger Recht als du? Doch erst musst du mir danken, bevor ich sterbe, für deine Kraft. Denn die ist mein Erbe, denn ich bin das Schwein, ich gab dir deinen Namen zu. Was sollte ich tun? Konnte ich tun? Dachte nachts, senkte meinen Colt. Jeder sagt, hätte es nicht so gewollt. Denn er war ja mein Vater und wir verstanden uns im Nu. Und ich denke an ihn, manches Mal, jeder ist mal auf dem Gipfel und mal im Tal. Und wenn ich mal einen Sohn hab, dann heißt er Justin oder Matthias. An ihn mal zu. Dankeschön.
1: Nee, ist das schön hier oben vor, da, du. Nee, boah, das kannst du glauben, du. Ist das noch ein Hemd?
2: Oh, nee, du, du musst bleiben, du. Ich bin euch das Brennkleider, du. Nee, du.
1: Mensch, sag ich kein Schied. Schatz, aber trägen.
2: Na ja, du hast ja recht.

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Herzog. Tor! Jawohl! Tor! Andreas Herzog mit seinem vierten Tor in der Qualifikation. Das bedeutet, dass 1:1 in der 92. Minute, 1:1 steht es. Ein Tor von Herzog hat, ich werde hier inzwischen mit Orangen, mit Steinen, mit allen möglichen Gegenständen beschossen. Das wird der FIFA gemeldet, selbstverständlich. Die Zuschauer sind außer Rand und Band. Mich hat gerade, ich weiß, es ist für Sie völlig uninteressant, aber mich hat eine Orange eben auf den Kopf getroffen. Es ist für Sie völlig wurscht, das weiß ich zu Hause. Ich möchte es Ihnen aber nur sagen, ich habe so etwas wirklich noch nicht erlebt.

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1: Ich hoffe, jetzt hören wir auch seine wunderbare Stimme.
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4: Yo!
5: Erstmals seit mehreren Jahren gibt es im Viertelfinale des DFB-Pokals nur noch einen Verräter aus dem Ruhrgebiet.
6: Herzlich begrüßen zur Pressekonferenz nach dem 0:0 gegen Schalke 04. Grüße die mitgereisten Journalisten und Vertreter des FC Schalke 04.
5: Die Verräter des FC Schalke müssen zum Pokalschreck nach Osnabrück, wo man immer noch trahlt.
7: Ja, meine Damen und Herren, hier ist noch einmal Osnabrück und bei uns steht ein trahlender Trainer.
5: Und auch bei der Spielvereinigung Greuther Fürth trahlen sie, weil sie vor dem Spiel bei den Bayern von einer Sensation eigentlich ziemlich überzeugt sind. Wir hören den Vizepräsidenten des Vereins, Edgar Burkhardt.
8: Am Karl heißt der ja, ne? Der wird sagen, jetzt tue ich einmal meine Spieler ein wenig schonen. Der Robben darf sie ausruhen, der Ribéry darf sein Fieseln noch ein wenig pflegen, bis er drankommt. Und die anderen werden reinkommen und sagen, was wollen denn die mit ihren grün-weißen Kitterli? Ne? Und dann werden die mit uns ein wenig Jojo spielen wollen. Und dann merken die gar nicht, ne, wie wir die nicht mal einschenken. Und dann haben wir die Überraschung geschafft.
5: Aber ganz so einfach wird das wohl nicht, weil die Spielvereinigung Greuther Fürth eine recht durchwachsene Saison spielt. Findet auch mein heutiger Experte Stefan Effenberg.
9: Was halten Sie von denen?
10: Ja, was soll ich von denen halten? Ich meine, das ist keine Übermannschaft, brauchen wir nicht reden.
5: Ja, wir brauchen zwar nicht reden, tun dies aber gerne mit Stefan Effenberg, auch wenn das gar nicht so einfach ist, manchmal. Letzten Sonntag wurde er auf Sky auch zum Thema der Woche befragt, zum Krach beim DFB.
10: Er ist natürlich schwierig, ja, die Atmosphäre ist gestört, brauchen wir nicht drüber reden.
5: Brauchen wir auch nicht drüber reden. Aber die Situation scheint ja schon sehr verfahren zu sein.
9: Stefan, wie bewerten Sie denn die Situation?
10: Dass natürlich jetzt diskutiert wird, das ist nicht gut. Im Vorfeld von so einem wichtigen Turnier brauchen wir nicht drüber reden.
5: Dann vielleicht über Franck Ribéry, der beim Pokalspiel der Bayern diesmal angeblich von Anfang an spielen soll.
9: Welchen Wert kann er für die Bayern bekommen?
10: Ja, nicht bekommen. Er hat einen Riesenwert. Brauchen wir nicht drüber reden?
5: Nicht. Gut. Aber wir könnten drüber reden, wie wichtig Ribéry für das Spiel der Bayern derzeit ist.
10: Du brauchst auch Ribéry. Wenn jetzt die harten Wochen losgehen, ist er unverzichtbar. Brauchen wir nicht drüber reden?
5: Na gut. Dann reden wir doch vielleicht über die Bayern ganz allgemein.
9: Sind Sie überrascht davon, wie stabil die Münchner jetzt sind mit 8 Siegen in Serie?
10: Ich meine, dass sie Qualität haben, brauchen wir nicht drüber reden.
5: Und Meister?
10: Dass sie normal deutscher Meister werden, brauchen wir auch nicht drüber reden.
5: Ach komm, dann reden wir lieber nochmal über Greuther Fürth, die zuletzt in der Liga einiges schuldig blieben. Auch wenn es sehr kompliziert ist, diesen Sachverhalt leicht verständlich zu schildern.
11: Alles, was Bielefeld nicht so gut gemacht hat in Durchgang 1, machen sie in Durchgang 2 richtig gut. Und was Fürth in Durchgang 1 richtig gut gemacht hat, machen die Fürth in Durchgang 2 eben nicht mehr richtig gut.
5: Sag doch nächstes Mal einfach, Spiel hat sich gedreht.
0: Und das muss für heute reichen.

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4: Nach dem Rausch der erfolgten WM-Qualifikation hat uns der graue herbstliche Bundesliga-Alltag wieder. Und bei herbstlich und grau denkt man in diesen Tagen natürlich vor allem an
5: Hertha BSC. Ja, das hat bei mir eine Gänsehaut, habe ich da bekommen. Ja.
4: Wer bekäme beim Namen Hertha BSC keine Gänsehaut, lieber Friedhelm Funkel? Bei jenem Verein, bei dem wir alle wöchentlich immer wieder von Neuem denken.
6: Ich fall hier vom Stuhl.
4: Ja. Aber ich will mal nicht unfair sein. Hertha ist ja nicht der einzige kriselnde Club der Liga im Oktober 2009.
0: Das Malheur der Woche.
4: Da sind ja auch noch die Bayern, die zuletzt gegen den Drittligisten Jahn Regensburg wieder kein Tor schossen, aber immerhin die Niederlage in Grenzen halten konnten. Gott sei Dank drängen in Krisenzeiten neue Stars aus der zweiten Reihe bei den Bayern nach vorne. Andreas Ottl zum Beispiel, der jüngst in der BR-Sendung Blickpunkt Sport den Eindruck erweckte, er könnte vielleicht die starke, junge Stimme der neuen Bayern werden.
7: Vielen Dank für den Besuch, hat viel Spaß gemacht, wie immer. Danke. Vielen Dank, Andreas Ottl.
4: Und noch ein Verein kriselt. Vor einem knappen halben Jahr noch qualifizierte sich der VfB Stuttgart für die Champions League.
8: 5 Monate später spielen die Schwaben verrückt auf dem Spielfeld und verlieren sogar zu Hause gegen Liga-Neuling Köln. Peinlich.
4: Gehört im DSF. Den 1. FC Köln für einen Liga-Neuling zu halten, ist allerdings auch ein bisschen peinlich. Die Stuttgarter aber machten in der Zwischenzeit etwas richtig Geschicktes. Sie verloren nach dem Heimspiel gegen Köln, auch das Heimspiel gegen Bremen, weil das etwas weniger peinlich ist. Und während Thomas Schaaf also freudig die 3 Punkte zählen durfte,
9: ja, 1, 2, 3,
4: fiel beim VfB ein weiteres Mal Torwart Jens Lehmann aus der Rolle. Nach etlichen Eskapaden trat er im letzten Heimspiel gegen Bremens Marien nach.
10: Unterdessen wies Lehmann die Kritik seines Trainers Markus Babbel zurück, der den exzentrischen Torhüter zu mehr Gelassenheit aufgefordert hatte.

0: Mit Netzern und Entspannung kommst du nicht weiter. Ich wüsste gar nicht, wie ich auf dem Platz anders sein sollte, sagte der Ex-Nationalkeeper.
1: Jens Lehmann, vielleicht normal?
2: Und das muss für heute reichen.

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Ich glaub, hier ist doch wieder Alkohol im Spiel. Alkohol im Spiel. So, singt mal mit.

0: Prost!
1: Kommen wir noch einmal zurück zu Charlie Dörfel, großartiger Linksaußen des Hamburger SV in den 60er Jahren. Nationalspieler. Was macht er heute? Nun, er imitiert Schweine.
2: Und nun Charlie Dörfels beliebte Schweineimitation.
3: Charlie Dörfel ist ein echter Naturfreund. Er kann Vogelstimmen imitieren und noch eine ganze Menge mehr.
4: Das sterbende Schwein, das ist ja mein Paradetier gewesen, ne? Ja. Das muss ich aber ein bisschen üben, das ist auch sehr vom Kehlkopf her. Das ist die sterbende Sau.

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0: Guten Abend, meine Damen und Herren. Herzlich willkommen zur 750. Sportschau des deutschen Fernsehens. Nun könnten Sie vielleicht meinen, jetzt haben die in Köln ihre 750. Sportschau und da haben die den Vorspann, den musikalischen Auftakt ganz vergessen, weit gefehlt. Es ist Herbst und es heißt die Sportschau, bitte denken Sie daran. Die Sportschau ist weiblich und sie geht natürlich mit der Mode. Und so konnten wir es einfach nicht mehr verantworten, sie im alten Gewand weiter herumlaufen zu lassen. Wir haben ein neues geschneidert, maßgerecht, so hoffen wir, und musikalisch verziert. Und ich darf jetzt im Regieraum nachfragen, ist es soweit? Können wir den Vorspann haben?
1: Es ist soweit, wir können den neuen Sportplan starten.
2: Sportplan.

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1: Also wissen Sie, ich sage Ihnen, ich habe immer gesagt, und das sage ich einfach mal, ich sage Ihnen das so hier, wie es ist, ich sage Ihnen hier ganz klar, und das sage ich ganz offenen Herzens, und das habe ich gestern schon gesagt, und ich sage das noch einmal, auch besonders für unsere Fans, das kann ich also ganz ruhig sagen, alles andere sage ich Ihnen, also ich sage einfach mal, und wenn ich Ihnen sage, dann muss ich ehrlicherweise sagen, und ich kann Ihnen das nur immer wieder sagen, na gut, also wissen Sie, ich muss jetzt hier sagen, und ich möchte nur noch an meiner Stelle mal sagen, und ich sage einfach mal, da sagt aber keiner was drüber, komischerweise. Also da muss ich mal ganz ehrlich sagen, ich kann Ihnen dazu nicht sagen. Und ich muss natürlich sagen, mehr brauche ich dazu nicht sagen.
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0: Ich frage kurz nach, ob wir die Ergebnisse haben aus den anderen Stadien. Nicht. Gut. Tja, also liebe Zuschauer, jetzt haben wir die Ergebnisse endlich. Jetzt haben wir die Ergebnisse. Haben wir noch nicht. Kommt Zeit, kommt Rat. Wir haben noch Zeit genug. So, nachdem die Ergebnisse noch nicht vorliegen, würde ich sagen, sie liegen vor? Sie liegen immer noch nicht vor. Tja, liebe Zuschauer, dann...
1: Folgende Ergebnisse. Ajax Amsterdam. Panathinaikos Athen. Es kommt davon, wenn man sich im Fußball nicht so auskennt.
2: Und jetzt kommen wir genau auf das zu sprechen, nämlich auf das Spiel Schalke 05 gegen... Jetzt habe ich es vergessen.
3: Zum Fußball. VfL Bochum schlägt 1860 München 2:2.
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0: Ich habe einen prima Spruch kürzlich gelesen, der hat gesagt, nicht die Reichen kaufen den Armen, nicht die Reichen schlagen die Armen, sondern die Schnellen die Langsamen. Und ich glaube, da muss man sich mal Gedanken machen.
1: Uli Hoeneß hat sich als Bayern-Manager nun volle 30 Jahre lang Gedanken gemacht, wie sein Verein stets zu den Schnellen zählen kann. Das war nicht immer einfach, auch sprachlich.
2: Das zeigt sich halt, dass man doch länger braucht, um eine Mannschaft zusammenwachsen zu lassen.
1: Bei der steilsten Managerkarriere der deutschen Fußballgeschichte spielte anfangs der Zufall eine große Rolle. Wenn Uli Hoeneß nicht zum Abschluss seiner Spielerkarriere massive Knieprobleme gehabt hätte, wäre sein Einstieg ins Management des deutschen Marktführers sicher nicht so glatt und schnell vonstatten gegangen.
0: Ja, wenn mein Vater eine Maus wäre, dann hätten wir nichts zu essen gehabt. Also damit kann ich nichts anfangen.
1: Die Bayern und Hoeneß haben sich gefunden. Der Rekordmeister auf der einen Seite und ein treuer, leidenschaftlicher, oft verbissener Kämpfer für die Interessen des Vereins auf der anderen Seite. Jemand, der immer dann zur Höchstform auflief, wenn den Bayern der Wind am kräftigsten ins Gesicht blies. Wie zum Beispiel nach der verpassten Herbstmeisterschaft vor einem Jahr, die an Hoffenheim ging.
3: Ich finde, wir sind ja gefühlte Herbstmeister. Ja? Also, the trend is your friend. Ja? Und wir haben den Trend auf unserer Seite.
1: Das stimmte. Hoffenheim wurde nicht Meister, sondern Wolfsburg. Zwei Jahre vorher klang das alles ganz ähnlich.
4: Ich bin sicher, wir werden deutscher Meister und das ist jetzt eine Zwischenbilanz, die Bremen wunderbar an Weihnachten vielleicht oben hat, aber der Nikolaus war noch nie ein Osterhase und wir werden das dann schon richten. Tschüss, gell?
1: Das stimmte auch. Bremen wurde nicht Meister, sondern Stuttgart. Uli Hoeneß ist folglich nicht zu 100% unfehlbar in seinen Prognosen.
4: Nein.
1: Aber er ist jemand, der stets viel Herzblut für seine Lebensaufgabe FC Bayern investiert hat. Und dafür gebührt ihm großer Respekt. Nicht zwingend Liebe, aber Respekt. Das mit der Liebe ist etwas länger her. Franz Beckenbauer erinnert sich an den Einstand des jungen Uli Hoeneß als Spieler bei den Bayern.
5: Der andere kam wie ein Engel, Modell, gell. Der hat damals anders ausgeschaut als jetzt. Also... Wunderbar. Also, ein Bild von einem Mann. Ob selbst erlebt, wie er standhaft geblieben ist, als männliche Verehrer ihn so ein bisschen bedrängt haben.
1: Später haben ihn dann vor allem männliche Reporter bedrängt und das nicht zu knapp. Wenn Uli Hoeneß mit hochrotem Kopf gegen Deutschlands versammelte Sportjournalie auskeilte, gehörte das immer zu den Höhepunkten eines jeden Bundesliga-Wochenendes. Hier als Musterbeispiel ein Hoeneß, wie er im Buche steht. Der mutige Interviewer ist Jörg Dahlmann.
6: Haben Sie nicht den entscheidenden Biss noch danach vermisst, so wie Bayern früher immer aufgetreten ist? Wenn ein Gegner am Boden lag, dass man dann auch das ausnutzt?
4: Also das kann ich auch langsam nicht mehr hören. Bayern wie früher. Ihr solltet endlich mal aufhören mit Bayern früher und Bayern heute. Bayern ist nach wie vor eine Top-Mannschaft und das lassen wir uns nicht auch von euch nicht wegnehmen. Geht mir langsam auf den Sack. Eure ewigen dummen Fragen. Was sollen wir eigentlich noch besser spielen?
6: Ja, aber das Spiel ist nicht schön derzeit von
4: FC Bayern. Ja, wunderbar. Ist okay.
6: Ich will Sie auch nicht attackieren, aber das ist halt Volkestimme.
4: Das ist nicht Volkestimme, das aufoktroyiert ihr alle miteinander dem Volk. So ist es nämlich. Allmählich geht's mir auf den Sack.
6: Okay, danke schön. Okay. Toi, toi, toi.
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Ich bin Bruno Wolf und seit 15 Jahren hier. 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Hey Boss, ich brauche mehr Geld.

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0: Hallo Jungs, wie geht hallo. Das euch?
1: Danke gut und selber.
0: Ah ja, wie so Jungs, mir geht es immer gut. Und dir?
2: Ach, so lala.
0: Was ist los mit dir?
2: Ach, ist nicht so wichtig.
1: Siehst du.
0: Alles in Ordnung. So, wo wollt ihr hinsetzen? Such dir was aus, sei es frei.
1: Da, aus Fenster. Aus Fenster.
0: Fenster. Selbstverständlich. Ich räume ab, bringe euch gleich die Karte. Oder wollt ihr wie immer?
1: Nee, erstmal gucken.
0: Erstmal gucken, das finde ich schön.
2: Dimitri ist ja heute wieder so freundlich.
1: Ja, nee, ist doch immer so. Das ist doch für einen Griechen so. Wahrscheinlich heißt er überall Dimitri.
2: Weil mit dem Schlangenfraß muss er auch so freundlich sein.
1: Komm, das Essen ist doch ganz gut.
2: Gleich kommt er bestimmt mit den Usus und sagt dann wieder, hier sind erstmal die Vitamine.
1: Ja, ist ja
0: egal. So, Jungs, hier sind erstmal die Vitamine. Jammus.
1: Jammus.
0: So, ein Katbietchen.
1: Wir wissen doch schon.
0: Hört auf jemand.
1: Ja, ein Gyros, ein Samos Teller, Cola und
0: große
1: Spezi.
0: Große Spezi, jawohl.
1: Bitte.
0: Welche Nummer ist Samos Teller? Kannst du mir gucken?
2: 117.
0: 117, vielen Dank. Oh, kommt gleich.
1: Ja, ist gut.
2: Sag mal, warum gehen wir eigentlich nicht mal wieder zum Italiener?
1: Das ist nicht so gemütlich.
2: Aber ewig zum Griechen.
1: Wieso, schmeckt doch gut und hör mal auf zu meckern.
2: Teppichboden könnte auch mal wieder gemacht werden.
1: Mensch, Jürgen.
0: So, Jungs, immer ein bisschen Brot, ist heute ganz frisch im Getränke. Der Lack kommt gleich, Samos.
1: Jammers.
2: Prost.
1: Du kannst auch ruhig mal Jammers sagen. Da freut er sich drüber.
2: Das ist dem noch egal. Hoffentlich ist im Salat heute nicht wieder so viel Essig. Willst du mein Uso?
1: Ja, ich kenne das Ding. Jammers.
2: Prost. Das Brot ist doch schon mindestens eine Woche alt. Bei dem anderen Griechen gibt es immer noch die Soße. Die ist lecker.
1: Ja, der ist aber nicht so gemütlich.
2: Quatsch, die Griechen sind alle gleich gemütlich.
1: Ja.
2: Das ist doch wahr.
0: So, Jungs, hier erstmal Salat. Lasst euch schmecken. Einen guten Appetit wünsche ich euch.
1: Dankeschön.
2: Wie geht der Salat? Ist ja wirklich ungenießbar, der schmeckt ja überhaupt nicht.
1: Ja, stimmt, dann ist das nicht.
2: Das ist wirklich...
0: Was ist los, Jungs? Alles in Ordnung bei euch? Stimmt was nicht?
2: Ja, also am Salat ist wirklich viel zu viel Essig. Ich will ja nicht meckern, aber das schmeckt...
0: Oh, das tut mir leid. Ich bin ganz allein heute. Unser Koch ist krank. Gib mal her, ich bin gleich neun. Meine Frau hat schon gesagt, vielleicht nichts gut. Augenblick, vielen Dank, dass Sie Bescheid gesagt haben.
2: Ja,
0: Bescheid
2: gesagt. Ich dann wieder seine Frau
1: an. Ja, lass ihn doch.
2: Wenn der Gyros genauso schmeckt, dann gute Nacht, Marie.
1: Ach, Jürgen, warte doch erst mal ab.
2: Ja, abwarten.
1: Ja.
2: Immer ist der Koch krank. Meine Frau sagt vielleicht nichts gut, das gibt's doch gar nicht.
1: Ja, also gut, nächstes Mal gehen wir zum Italiener.
2: Ja, aber auch machen.
1: Ja.

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0: Als Pelé noch spielte, war eine Fußball-WM eine ganz einfache Sache. Nur 16 Mannschaften durften mitmachen und ab der zweiten Runde hieß es K.O.-System. Wer verliert, ist draußen. Heutzutage ist eine Fußball-WM ein hochkomplizierter Vorgang, der für Normalsterbliche kaum noch zu begreifen ist. Glücklicherweise gibt es Fachleute, die auch Fußball-Blödis genau erklären können, wer bei einer WM weiterkommt und warum. Es hat irgendwas mit Punkten zu tun.
1: 4 Punkte soll heißen, 3 Punkte, dann hätte man 4, müsste aber 4 Tore aufholen. Also dann wäre man Gruppensieger sogar mit 7 Punkten, aber auch schon ein Remis würde reichen, dann hätte man nämlich 5 Punkte. Und sogar bei einer Niederlage gäbe es noch Chancen bei Sieg oder bei einem Unentschieden. Mhm. Bei Sieg oder Unentschieden, ja, ist doch klar. Bei einem Remis hätte es 3 Punkte, wenn sie nämlich 4 Punkte holen und Paraguay verliert.
0: Nee.
1: Also mit einem Wort kann nicht mehr eingeholt werden. Alles noch möglich in dieser Gruppe und es wäre sogar ein Losentscheid möglich. Sie sehen schon, 5, 6 Punkte. Also, und das muss ich noch sagen, die haben ein Torverhältnis von 4:2, also 4 geschossen, 4 reinbekommen. 2 Punkte, kein Tor, 0:0. Hier zum Beispiel 2 geschossen, 3 reinbekommen und auch nur 1 Punkt und -1. Da haben wir draufgeschrieben, -1. Also, gesetzt folgenden Fall.
0: Ja?
1: Wie war das jetzt? Unentschieden. Genau, sie spielen unentschieden.
0: Nee, Moment.
1: Nein, sagen wir, sie verlieren. Also, wir nehmen doch mal, also sagen wir, Nigeria gewinnt, ja? Gucken Sie mal her. Nigeria gewinnt und hat also 3 Punkte mehr, dann hätten sie hier, halt, sehen wir also 9 Punkte, wären also, ist doch klar, wären durch, ne? Klar, 6 und 3 sind 9, wären durch, brauchen wir uns auch gar nicht drum kümmern. Aber jetzt, Paraguay. Paraguay hätte also, sagen wir, 2:3, würden also 2 Tore schießen und jetzt kommt's. Ja, ja. Dann käme es auf die Tordifferenz drauf an. Alles verstanden? Gut. Also ist natürlich kompliziert.
0: Nein. Obwohl, doch.

Hein Meier, Kuddel Dreier, der Fliegenwirt Jan Witt, dann noch ein so'n klugen Berliner namens Smith. Die machten im Sommer ne Fahrt nach Helgoland. Nu hört zu, ich sag euch, das Ding ist interessant. Früh morgens um 7 mit Proviant versehen, hauptsächlich vor allem verschiedene Buddelkühen. 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

Na endlich am Abend, so gegen 7 Uhr, da ging es allmählich nach Hamburg denn retour. In der Koje der Berliner lag da mit Schmerz und Wehen. Wie schade, hat gar nichts von Helgoland gesehen. Als er nun wiederkam zum ersten Mal an Deck, Herr J., was kriegen die Passagiere bloß für'n Schreck? Och, der feine Herr, auch war gar nicht mehr so fein. Er sah genauso aus, als wie vom Hopfmarkt so ein. 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